ist der Tod, ein Ende dieser Zeit und Not, ein Pfand, das uns der Herr gegeben, zum Zeichen, dass er's herzlich meint und uns will nach